0: Ja, als 170
1: Francs, wie viel das ist? Ich bin
0: ein Land eingezogen.
1: Da kleinen Sie die Musik. Reprendre votre thérapie, d'aller en partie. Oder auch bei Ihren Eltern und Kindern. Votre fils a quand même.